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1: Nico Santos, Why Don't You Stay?
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1: Jennifer Lopez featuring David Guetta. Save Me Tonight.

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0: Platz 1.
2: Schülerproteste in Frankreich eskalieren. In Paris und weiteren Städten kommt es zu Gewalt. 5000 Menschen wurden festgenommen, darunter viele Jugendliche. Schulen wurden beschädigt.
0: Platz 2.
2: ÖVP-Politiker sorgt für Eklat. Ein Tiroler Funktionär beleidigte auf dem Oktoberfest einen Influencer. Er entschuldigte sich für seine Aussagen und den Alkoholkonsum.
0: Platz 3.
2: Rapid-Sportdirektor plant Millionenerfolg. Markus Katzer setzt voll auf die neue Anleihe. Er will den Verein sportlich nachhaltig aufstellen und offensiven Fußball sehen.
0: Platz 4.
2: Bruce Willis zeigt sich auf neuem Foto. Seine Frau Emma veröffentlichte ein Bild des an Demenz erkrankten Stars. Sie würdigt ihn als Legende und treibende Kraft für Hilfe.
0: Platz 5.
2: Hawaii verliert berühmtes Naturwunder. Der Holai Sea Arch ist in den Pazifik gestürzt. Der Felsbogen war 550 Jahre alt und ein beliebtes Ziel für viele Touristen.
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4: Guten Morgen, die Nebelfelder lösen sich rasch auf, danach strahlt in ganz Österreich heute die Sonne von einem fast wolkenlosen Himmel. Die Temperaturen klettern heute auf goldene 18 bis 24 Grad, perfektes Ausflugswetter also. Und die gute Nachricht für den Start in die neue Woche, auch der morgige Tag bringt viel Sonnenschein und es bleibt angenehm mild. Angenehm auch die Situation auf den Straßen, Verzögerungen sind uns keine gemeldet worden.
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4: Alle, die schon früh auf sind am Sonntag, die haben mehr von diesem herrlichen goldenen Herbsttag. Traumwetter genießen und die Superhits, die gute Laune machen.
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0: legendärer Song, war damals in den 90ern eine Bacardi-Werbung. Ein Ohrwurm und passt perfekt zum Wetter heute. Kate Jana ist Summer Dreaming. Genießen wir das spätsommerliche Wetter, den goldenen Herbsttag. 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Guten Morgen, es ist 13 nach 6.
1: 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Katy Perry, What

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0: Guten Morgen, Thomas Kläuber wünscht euch einen guten Start in den Sonntag, gleich mit Wetter- und Verkehrsupdates.
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3: Schönen guten Morgen mit einem herrlichen Herbstsonntag heute. Jede Menge Sonnenschein dabei und die Temperaturen steigen auf bis zu 24 Grad am Nachmittag. Vereinzelt ziehen harmlose Wolken durch, sonst gibt's blauen Himmel. Und auch morgen bleibt uns das spätsommerliche Traumwetter erhalten. Warm, freundlich und ideal für draußen. Weiter geht's auf die Straßen. Da ist alles ruhig. Gute und sichere Fahrt.
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0: Get the party started! Wir starten in den Sonntag und für alle, die noch nichts vorhaben, hier gibt es ein paar sehr coole Tipps für euch.
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0: In Wien, da geht das beliebte Slash Film Festival ins Finale. Im Filmcasino erwarten euch packende Streifen, fantastisches und echtes Kinofeeling, Popcorn natürlich inklusive. In Niederösterreich, da locken die Weinherbst-Wandertage in die Wachau. Schnappt euch die Wanderschuhe, genießt frischen Sturm direkt beim Heurigen. Natürlich dieser traumhafte Blick auf die Donau auch mit dabei. Und in Salzburg, da ruft der Bauernherbst. In vielen Gemeinden gibt es traditionelles Handwerk, zünftige Musik und herrlich frische Schmankerl aus der Region. Also packt die Familie ein, genießt den sonnigen Tag.
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2: Platz 1.
3: Schülerproteste in Frankreich eskalieren. In Paris und weiteren Städten kommt es zur Gewalt. 5000 Menschen wurden festgenommen, darunter viele Jugendliche. Schulen wurden beschädigt.
2: Platz 2.
3: ÖVP-Politiker sorgt für Eklat. Ein Tiroler Funktionär beleidigte auf dem Oktoberfest einen Influencer. Er entschuldigte sich für seine Aussagen und den Alkoholkonsum.
2: Platz 3.
3: Rapid-Sportdirektor plant Millionenerfolg. Markus Katzer setzt voll auf die neue Anleihe. Er will den Verein sportlich nachhaltig aufstellen und offensiven Fußball sehen.
2: Platz 4.
3: Bruce Willis zeigt sich auf neuem Foto. Seine Frau Emma veröffentlichte ein Bild des an Demenz erkrankten Stars. Sie würdigt ihn als Legende und treibende Kraft für Hilfe.
2: Platz 5.
3: Hawaii verliert berühmtes Naturwunder. Der Holai Sea Arch ist in den Pazifik gestürzt. Der Felsbogen war 550 Jahre alt und ein beliebtes Ziel für viele Touristen.
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5: Guten Morgen, die Nebelfelder lösen sich rasch auf. Danach strahlt in ganz Österreich heute die Sonne von einem fast wolkenlosen Himmel. Die Temperaturen klettern heute auf goldene 18 bis 24 Grad. Perfektes Ausflugswetter also. Und die gute Nachricht für den Start in die neue Woche, auch der morgige Tag bringt viel Sonnenschein und es bleibt angenehm mild. Angenehm auch die Situation auf den Straßen, Verzögerungen sind uns keine gemeldet worden.
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5: Guten Morgen. Die Sonne, die lacht uns heute schon in der Früh ins Gesicht. Für den guten Kaffee sorgt ihr. Und ich habe viele Superhits, die gute Laune machen. Schönen guten Morgen jetzt mit Ed Sheeran.
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0: Gloria Estefan, Get on Your Feet. Für alle, denen es noch schwerfällt, aufzustehen, die Füße in Bewegung zu bringen, wir helfen euch mit richtig coolen Beats. Jetzt von Leonie.
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2: Leonie, don't worry.

0: Dem Road to Nowhere. Schönen guten Morgen. Es ist kurz vor 7:30. Wetter- und Verkehrsupdates gibt's gleich.
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3: Schönen guten Morgen mit einem herrlichen Herbstsonntag heute. Jede Menge Sonnenschein dabei und die Temperaturen steigen auf bis zu 24 Grad am Nachmittag. Vereinzelt ziehen harmlose Wolken durch, sonst gibt's blauen Himmel. Und auch morgen bleibt uns das spätsommerliche Traumwetter erhalten. Warm, freundlich und ideal für draußen. Weiter geht's auf die Straßen. Also alles ruhig. Gute und sichere Fahrt.
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5: Holly Humberstone. To Love Somebody.
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Jason Mraz mit I'm Yours. Wir gehören komplett euch an diesem Sonntag. Wir versprechen euch nämlich zwei Dinge. Super Hits und gute Laune. Und das brauchen wir heute zum Aufstehen. Hier ist Loy mit Red Eyes. Schönen guten Morgen. Es ist 7:45.

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3: Platz 1.
5: Bauernregeln deuten Winter an. Ein milder Oktober soll laut alten Sprüchen einen strengen Winter bringen. Ob das stimmt, bleibt offen, denn moderne Modelle sind deutlich präziser.
3: Platz 2.
5: Morgensternheli wird Meme. Der gestohlene Hubschrauber des Ex-Skispringers sorgt im Netz für Spott. Firmen nutzen das Bild für Werbung, doch der Besitzer hofft weiter.
3: Platz 3.
5: Trump im Machtkampf. Die Republikaner kämpfen in den USA mit schlechten Umfragewerten. Der Präsident verliert an Rückhalt, während die Demokraten auf einen Sieg hoffen. Unter gibbigen Wehen zieht der Default Boateni.
3: Platz 4.
5: Gigantisches Stadion in Vietnam. In Hanoi entsteht eine Arena für 135.000 Fans. Das Projekt soll bereits im Juli 2027 fertig sein.
3: Platz 5.
5: Ronaldo vor Comeback-Chance. Nach dem Eklat im Teamcamp will der portugiesische Verband vermitteln. Ob der Superstar und der Trainer sich versöhnen, bleibt jedoch abzuwarten.
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7: Guten Morgen, die Nebelfelder lösen sich rasch auf. Danach strahlt in ganz Österreich heute die Sonne von einem fast wolkenlosen Himmel. Die Temperaturen klettern heute auf goldene 18 bis 24 Grad. Perfektes Ausflugswetter also. Und die gute Nachricht für den Start in die neue Woche, auch der morgige Tag bringt viel Sonnenschein und es bleibt angenehm mild. Angenehm auch die Situation auf den Straßen. Verzögerungen sind uns keine gemeldet worden.
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7: Einen wunderschönen Sonntag wünsche ich euch. Vielleicht noch verschlafen und mit dem Partner im Bett kuscheln oder schon unterwegs voller Schwung. Für euch alle gibt's die Superhits und viel gute Laune für euch. Chris de Sarandi und Michael Schulte jetzt. Zwei Superhits hintereinander. Schönen guten Morgen. Es ist kurz nach 8.
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9: Schönen guten Morgen mit einem herrlichen Herbstsonntag heute. Jede Menge Sonnenschein dabei und die Temperaturen steigen auf bis zu 24 Grad am Nachmittag. Vereinzelt ziehen harmlose Wolken durch, sonst gibt's blauen Himmel. Und auch morgen bleibt uns das spätsommerliche Traumwetter erhalten. Warm, freundlich und ideal für draußen. Weiter geht's auf die Straßen. Also alles ruhig. Gute und sichere Fahrt.
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10: Harry Styles, American Girls.
11: American Girls.

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0: Was ist los in Österreich? In Oberösterreich, da lädt das Salzkammergut zu einer traumhaften Schifffahrt auf den Wolfgangsee, herrliche Bergkulisse inklusive. Für die Steiermark gilt's, ab auf die südsteirische Weinstraße zur Kastaniengaudi, da gibt's frische Maronen.

0: Die Krapfen und edle Tropfen, die warten auf euch in den sonnigen Weinbergen und das Wetter passt ja auch ganz wunderbar heute. Und in Tirol, da lohnt sich die Gondelfahrt auf die Seegrube hoch über Innsbruck. Unschlagbare Panoramablicke gibt's da über die Alpen. Also nichts wie raus an die Luft und das goldene Oktoberwetter voll auskosten.
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6: Platz 1.
7: Wettersturz in Österreich. Nach milden Tagen mit bis zu 25 Grad kündigen Experten für das Ende der Woche einen massiven Temperatursturz und erste Schneefälle an. EU-Austrittsdebatte. Laut einer Umfrage der Gesellschaft für Europapolitik wollen 68

0: 5% der Österreicher in der Union bleiben. Ein Viertel wünscht den Austritt. Guardiola-Zukunft ungewiss. Nach dem Finanzskandal um Manchester City gilt ein Engagement des Trainers als englischer Nationalcoach als zunehmend unwahrscheinlich und schwierig. Tödliche Flut in Spanien. In der Stadt Madrigueras starben nach heftigen Regenfällen Menschen, Autos wurden weggespült und der Notfallplan wurde für die Region aktiviert. Eklat bei Pressekonferenz. Nach einem Streit mit israelischen Journalisten über Vorwürfe gegen das irische Team wurde eine Pressekonferenz vorzeitig und abrupt abgebrochen.
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3: Wir starten sehr freundlich in den Tag. Im Großteil des Landes scheint heute die Sonne. Einzig an manchen Seen und in Tälern, wie am Bodensee, im Inntal oder im Inn- und Traunviertel, hält sich anfangs noch für ein paar Stunden Nebel oder Hochnebel. Im Laufe des Tages tauchen im Westen ein paar Wolken auf, es bleibt aber weitgehend trocken. Der Wind weht schwach und die Temperaturen, die steigen auf herrliche 18 bis 25 Grad. Auch der morgige Montag, also zum Wochenstart, bringt uns bei bis zu 24 Grad zeitweise die Sonne.
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3: Ja, guten Morgen und ein herrliches Wochenende Österreich. Der Sonntag ist zum Ausschlafen und Wohlfühlen da. Ich bin Fina Wähler und wir starten ganz entspannt und mit richtig schöner Musik gemeinsam in den Tag. Macht es euch auf jeden Fall gemütlich.
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Sonntag ist die offizielle Lizenz zum gar nichts tun. Kein schlechtes Gewissen, einfach nur durchatmen und Kraft tanken. Ich bin Fina WLAN und die beste Musik für euren Verwöhntag läuft hier nonstop auf OE24. Aretha Franklin gemeinsam mit George Michael gibt's gleich. Shawn Mendes singt von Treat You Better. Und vorher haben wir jetzt noch Super High gemeinsam mit Nika und Following the Sun. Ich wünsche euch einen schönen Sonntag.

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1: Das OE24 Wetter für den Sonntag. Na, wir starten noch sehr freundlich in den Tag. Im Großteil des Landes scheint heute die Sonne. Einzig an manchen Seen und auch in Tälern, wie am Bodensee, im Inntal oder im Inn- und Traunviertel, da hält sich anfangs noch für ein paar Stunden Nebel oder Hochnebel. Im Laufe des Tages tauchen auch im Westen nur ein paar Wolken auf. Es bleibt aber weitgehend trocken. Die Temperaturen, die steigen auf 18 bis 25 Grad. Und wir werfen noch einen Blick auf den morgigen Montag, also zum Wochenstart. Bringt uns hierbei bis zu 24 Grad auch zeitweise die Sonne. Genießt auf jeden Fall das Wetter an diesem Sonntag.
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2: Martin Garrix und Ed Sheeran. Repeat it. 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

Freut euch noch auf einen 80er Superhits von Johnny Hates Jazz mit Shattered Dreams. Mit dabei haben wir auch Sia mit Never Give Up. Felix Jen mit einem aktuellen Top-Hit ist auch noch mit dabei hier auf OE24. Und ihr sucht noch nach dem perfekten Ziel für euren Wochenendausflug. Hier kommen auf jeden Fall mal Highlights aus Österreich. In Wien auf der Kaiserwiese. Im Prater herrscht Ausnahmezustand bei der Wiener Kaiserwiesen. In den großen Festzelten erwarten Live-Acts, zünftige Schmankerl und beste Trachtenstimmung auf euch. In Niederösterreich, in der Arena Nova Wiener Neustadt, dreht sich hier alles um die edlen Vierbeiner. Bei der Pferdemesse, apropos Pferd, begeistern spektakuläre Shows und auch ein großes Schauprogramm für die ganze Familie. Und in der Steiermark, da lockt der finale Tag der Grazer Herbstmesse auf das Messegelände bei Messe Graz mit großem Familienvergnügungspark, Streetfood und jeder Menge Lifestyle-Trends. Und wenn ihr denkt, na gut, was gibt's denn trotzdem noch in Wien? Da verwandelt sich die Markshalle in einen riesigen Festival-Hotspot. Beim Coke Music Festival sorgen hier angesagte Live-Acts und auch Top-DJs bis in den Abend hinein für echte Party-Vibes. Superhits und gute Laune kommen jetzt wie versprochen von Felix Jehn.

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1: 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Felix Jähn, Pride.
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12: Wettersturz in Österreich. Nach milden Tagen mit bis zu 25 Grad kündigen Experten für das Ende der Woche einen massiven Temperatursturz und erste Schneefälle an. EU-Austrittsdebatte. Laut einer Umfrage der Gesellschaft für Europapolitik wollen 68% der Österreicher in der Union bleiben. Ein Viertel wünscht den Austritt. Guardiola-Zukunft ungewiss. Nach dem Finanzskandal um Manchester City gilt ein Engagement des Trainers als englischer Nationalcoach als zunehmend unwahrscheinlich und schwierig. Tödliche Flut in Spanien. In der Stadt Madrigueras starben nach heftigen Regenfällen Menschen, Autos wurden weggespült und der Notfallplan wurde für die Region aktiviert. Eklat bei Pressekonferenz. Nach einem Streit mit israelischen Journalisten über Vorwürfe gegen das irische Team wurde eine Pressekonferenz vorzeitig und abrupt abgebrochen.
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1: Der Blick am Vormittag, die Frühnebelfelder im Innviertel, Flachgau oder Inntal lösen sich immer mehr auf und machen Platz für die Sonne. Überwiegend strahlt der Himmel über Österreich. Später können von Vorarlberg bis Oberösterreich ein paar Wolken durchziehen. Vereinzelte Schauer im westlichen Bergland bleiben aber die Ausnahme. Der Wind ist eher schwach und das Thermometer klettert auf warme 18 bis 25 Grad. Morgen Montag geht es dann zeitweise sonnig weiter mit Werten von 16 bis 24 Grad.
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1: Na, servus Österreich. Wer von euch liegt denn jetzt noch im Pyjama oder sitzt entspannt beim späten Sonntagsfrühstück? Genauso muss sich ein Sonntag anfühlen. Ich bin Fina WLAN und liefere euch die passenden Lieblingshits für euren Vormittag.
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1: Jennifer Lopez featuring David Guetta. Save Me Tonight.

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8: Der Sonntag zeigt sich von seiner besten Seite. Die Sonne setzt sich auch verbreitet durch bei warmen Temperaturen von 18 bis 25 Grad.
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0: Freunde, die heute noch einen Sonntagsspaziergang machen oder unterwegs sind, passt gut auf euch auf und genießt die frische Luft. Fina WLAN ist hier mit dem besten Soundtrack im Radio für euch da. Na gut, wir hören gleich Rick Astley mit seinem 80er Superhit Never Gonna Give You Up. Latricia McNeil ist auch am Start und wollen wir noch einen Top-Hit von heute.
1: Taylor Swift, Opalite.
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20: Wettersturz in Österreich. Nach milden Tagen mit bis zu 25 Grad kündigen Experten für das Ende der Woche einen massiven Temperatursturz und erste Schneefälle an. EU-Austrittsdebatte. Laut einer Umfrage der Gesellschaft für Europapolitik wollen 68% der Österreicher in der Union bleiben. Ein Viertel wünscht den Austritt. Guardiola-Zukunft ungewiss. Nach dem Finanzskandal um Manchester City gilt ein Engagement des Trainers als englischer Nationalcoach als zunehmend unwahrscheinlich und schwierig. Tödliche Flut in Spanien. In der Stadt Madrigueras starben nach heftigen Regenfällen Menschen, Autos wurden weggespült und der Notfallplan wurde für die Region aktiviert. Eklat bei Pressekonferenz. Nach einem Streit mit israelischen Journalisten über Vorwürfe gegen das irische Team wurde eine Pressekonferenz vorzeitig und abrupt abgebrochen.
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22: Der Wettercheck auf OE24. Wir nähern uns dem Mittag und das Wetter liefert fantastische Bedingungen. Der Nebel hat sich in den meisten Regionen verflüchtigt und im Großteil Österreichs lacht die Sonne. Im Westen ziehen tagsüber zwar ein paar Wolken auf, im restlichen Land bleibt es ungestört sonnig. Wir genießen milde 18 bis 25 Grad bei nur schwachem Wind. Morgen Montag erwartet uns zum Wochenstart ein Mix aus Sonne, Wolken und milden 16 bis 24 Grad.

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3: Der Sonntag nimmt Fahrt auf, aber wir schalten ganz bewusst einen Gang zurück. Zeit für Familie, gutes Essen und gute Gedanken. Ich bin Fina Wählern und wünsche euch einen richtig entspannten Sonntag.
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4: Das Wetter-Update, ein traumhafter Sonntagmorgen liegt hinter uns und jetzt steuern wir so auf einen sonnigen und warmen Mittag mit bis zu 25 Grad zu.
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0: Wir steuern Richtung Mittagszeit zu. Schönen Sonntag mit OE24.
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2: Nico Santos, Why Don't You Stay? Why Don't You Stay? 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
11: Wettersturz in Österreich. Nach milden Tagen mit bis zu 25 Grad kündigen Experten für das Ende der Woche einen massiven Temperatursturz und erste Schneefälle an. EU-Austrittsdebatte. Laut einer Umfrage der Gesellschaft für Europapolitik wollen 68% der Österreicher in der Union bleiben. Ein Viertel wünscht den Austritt. Guardiola-Zukunft ungewiss. Nach dem Finanzskandal um Manchester City gilt ein Engagement des Trainers als englischer Nationalcoach als zunehmend unwahrscheinlich und schwierig. Tödliche Flut in Spanien. In der Stadt Madrigueras starben nach heftigen Regenfällen Menschen, Autos wurden weggespült und der Notfallplan wurde für die Region aktiviert. Eklat bei Pressekonferenz. Nach einem Streit mit israelischen Journalisten über Vorwürfe gegen das irische Team wurde eine Pressekonferenz vorzeitig und abrupt abgebrochen.
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13: Mahlzeit und schönen Sonntag. Wir starten ja sonnenverwöhnt auch in den Nachmittag. Im Großteil des Landes scheint dann ungestört die Sonne. Von Vorarlberg bis Oberösterreich sind am Nachmittag zwar ein paar Wolken unterwegs und im westlichen Bergland, da kann es vereinzelt für einen kurzen Regenschauer reichen. Sonst bleibt es trocken. Bei schwachem Wind klettern die Temperaturen auf wunderbare 18 bis 25 Grad. Auch morgen am Montag bleibt es mit zeitweisem Sonnenschein und bis zu 24 Grad angenehm warm.
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13: Mahlzeit, einen wunderschönen Sonntag Österreich. Ja, schön, dass wir diesen Tag gemeinsam verbringen. Egal ob beim Familienausflug, beim Kochen oder einfach beim Nichtstun. Ich bin Fina WLAN und halte eure Sonntagsstimmung auf Höchststand.
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17: Mahlzeit, strahlender Sonnenschein bestimmt heute den Sonntag im Großteil des Landes und wir erreichen Höchstwerte von 18 bis 25 Grad.
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12: Platz 1.
13: SPÖ-Krise spitzt sich zu. Die SPÖ-Landeschefs fordern den Rückzug von Andreas Babler. Als Nachfolgerin für den Parteivorsitz wird Doris Bures gehandelt. Eine Entscheidung fällt heute.
12: Platz 2.
13: England demütigt Kroatien. Die Engländer siegten in der Nations League mit 7:0. Für die Kroaten ist es die höchste Niederlage der Verbandsgeschichte. Die Fans sind entsetzt.
12: Platz 3.
13: Neuwahlen nicht ausgeschlossen. Die ÖVP warnt vor einer Lähmung der Regierung durch die SPÖ-Krise. Die FPÖ fordert sofortige Neuwahlen. Die Lage bleibt für die Koalition sehr kritisch.
12: Platz 4.
13: Andrea Berg lästert über Kollegen. Die Schlagersängerin bezeichnet Florian Silbereisen als zu klein für ihr Beuteschema. Giovanni Zarella hingegen findet sie laut eigener Aussage sehr hübsch.
12: Platz 5.
13: Stefanie Hertel wird Kabarettistin. Die Sängerin übernimmt ab 2027 die Show Nutten, Koks und Edelweiß. Sie tritt damit in die Fußstapfen von Mary Rose und tourt durchs Land.
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15: Der Blick auf den Sonntagnachmittag. In den meisten Regionen dominiert Ausflugswetter mit reichlich Sonnenschein. Von Vorarlberg bis Oberösterreich, da ziehen zeitweise ein paar Wolken durch. Es bleibt aber weitgehend trocken. Der Wind wird eher schwach und wir genießen das Wochenende mit Höchstwerten von 18 bis 25 Grad. Zum Wochenstart am morgigen Montag erwarten uns neben Wolken auch wieder sonnige Abschnitte bei bis zu 24 Grad.
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15: Ja, servus Österreich. Wir genießen einfach die freie Zeit an diesem Sonntag in vollen Zügen. Und egal, was heute noch vorhabt, einfach relaxen und die beste Musik hier auf OE24 genießen. Wir starten in die Stunde mit einem Power-Duett. Elton John gemeinsam mit Dua Lipa und Cold Hearts.
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Egal, wo ihr uns gerade hört, ob im Auto auf der Straße, daheim mit dem Staubsauger in der Hand oder draußen beim Werkeln im Garten, nehmt euch genau jetzt eine ganz kurze Verschnaufpause, einfach mal durchatmen, kurz mitsingen und mit neuem Schwung weitermachen.

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2: Kurzer Blick aufs Wetter. Genießt den Sonntag. Die Sonne verzaubert fast ganz Österreich mit Höchsttemperaturen von bis zu 25 Grad.
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8: Harry Styles, American Girls.

0: Ja, Wahnsinn, wie die Zeit vergeht. Um Punkt 14 Uhr gibt es wieder die aktuellen Online-Top 5 von UI24 und ich bin die Fina. Ich sage für heute mal Baba, wünsche euch noch einen schönen Restsonntag.
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2: Olivia Rodrigo, Drop Dead.

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2: Platz 1.
4: SPÖ-Krise spitzt sich zu. Andreas Babler will bei der heutigen Krisensitzung seine Ämter als Parteichef und Vizekanzler zur Verfügung stellen. Alle 9 Landesparteien fordern den Rückzug.
2: Platz 2.
4: Amazon-Zahlung ändert sich. Die beliebte Monatsabrechnung wird abgeschafft. Grund sind neue EU-Vorgaben für Verbraucherkredite, die ab dem 20. November strengere Regeln vorsehen.
2: Platz 3.
4: Messerattacke in Meidling. 3 Syrer wurden nach einer Massenschlägerei festgenommen. Ein 21-jähriger Afghane erlitt schwere Verletzungen im Oberkörper und an den Armen.
2: Platz 4.
4: 70 Euro für Schnitzel. Ein Wiener Restaurant sorgt mit einem Kalbstomahawk für Aufregung. Das Gericht ist für 2 Personen gedacht, doch die Kritik am hohen Preis ist groß.
2: Platz 5.
4: Und Guardiola kehrt zurück. Der Ex-Trainer will Manchester City beim Champions-League-Spiel gegen Paris unterstützen. Er zeigt damit Solidarität nach dem Urteil wegen Finanzverstößen.
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6: Am Nachmittag scheint wieder im ganzen Land die Sonne, dazu nur im Westen ein paar wenige Quellwolken und die Temperaturen überdurchschnittlich warm, noch immer 18 bis 25 Grad. Erst nach Mitternacht zieht es dann von Westen her langsam zu. In Vorarlberg und Tirol kann es dann noch kurz mal regnen oder gewittern. Und morgen am Montag dann zweigeteilt. Der Osten kriegt morgen stundenlang wieder Sonne. Im Westen gibt es ab und zu dichtere Wolken mit ein paar Schauern und 16 bis 24 Grad. Kurzes Verkehrsupdate. Schaut gut aus. Ihr kommt ohne Störungen voran. Gute Fahrt.
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6: 24 Grad hat es jetzt schon bei euch in Bad Vöslau. Das heißt, es fehlt jetzt nur mehr 1 Grad. Dann haben wir meteorologisch gesehen wieder einen Sommertag. Aber genießen wir es und machen wir es uns entspannt hier im Radio. Hab super Lieblinge mitgebracht von Blondie. Bibi Rexha ist dabei und jetzt eine der besten Nummern aus den 90ern von Meredith Brooks. Ellie Rulands ist im Studio. Hi.

Maria. Klassiker, ganz groß bei uns. Und einer der legendärsten aus den 80s gleich mit dabei. Oh, die Nummer ist so, so gut. Starship gibt's gleich. Vorher noch Lisa Pack und jetzt Felix Yin. Das ist euer Sonntag auf Ö24.

0: Das ist euer Sonntag auf Ö24 und das ist eure nächste halbe Stunde. Mr. President geht's gleich und dieses geniale Duo. Martin Garrix mit Ed Sheeran gleich mit dabei und die frischen Infos schon in ein bisschen mehr als 2 Minuten.
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5: Guardiola unterstützt Ex-Club Manchester. Trotz Strafurteil will der Erfolgstrainer Man City in Paris vor Ort anfeuern. Auf der 2 Aufregung um 70-Euro-Schnitzel. Ein teures Tomahawk-Steak sorgt in einem Wiener Lokal für heftige Kritik. Und der Top-Click Babler vor Rücktritt als Parteichef. Wegen des Drucks aller 9 Länder verhandelt die SPÖ über die Führung.
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5: Der Nachmittag bleibt sonnig und trocken, nur im Westen ein paar wenige Quellwolken und die Höchstwerte 18 bis 25 Grad. Morgen am Montag dann eher zweigeteilt. Von Westen her gibt es einige Wolken, auch teilweise ein paar Regenschauer. Der Osten wieder stundenlang sonnig und die Höchstwerte morgen 16 bis 24 Grad. Schöne Grüße in die Autos, euer Verkehrsupdate ist kurz, ihr habt Freifahrt.
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0: sonntags bestellt man gern mal auf Amazon. Ich will jetzt keine Werbung machen, aber wir finden es alles super praktisch. Ich weiß es. Jetzt ändert sich aber bald was. Es wird etwas weniger praktisch. Mehr dazu in den Top-Klicks gleich um 15 Uhr. Jetzt noch mehr Top-Hits für euch mit dabei. Mitch Yore bringt noch ein paar 80s-Vibes. Atomic Kitten habe ich und das ist Temper City Self-Aware.
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4: Platz 1.
5: SPÖ-Chaos vor Krisengipfel. Andreas Babler steht vor dem Rücktritt. Alle 9 Landesparteien fordern ein Ende seiner Ämter. Auch die Gewerkschaft drängt auf einen schnellen Wechsel.
4: Platz 2.
5: Amazon-Zahlung ändert sich. Die beliebte Monatsabrechnung wird abgeschafft. Grund sind neue EU-Vorgaben für Kredite. Kunden müssen nun auf den klassischen Rechnungskauf umsteigen.
4: Platz 3.
5: Tödliche Schüsse im Wald. Ein Vater und sein Sohn wurden bei einer Jagd in Norwegen erschossen. Ein Verdächtiger Ende 20 wurde festgenommen und wegen Mordes angeklagt.
4: Platz 4.
5: Wettersturz bringt Schnee. Nach milden Tagen folgt ein massiver Umschwung. Ab Donnerstag sinken die Temperaturen drastisch und die Schneefallgrenze fällt auf unter 1500 Meter.
4: Platz 5.
5: ÖFB-Team als Foulkönig. Rangnicks Mannschaft führt die Statistik bei den Fouls an. 53 Vergehen in 3 Spielen sind ein unrühmlicher Rekord im europäischen Vergleich der Teams.
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7: Der Nachmittag bringt wieder überall viel Sonne und richtig feines Ausflugswetter. Nur im Westen sind ein paar Wolken dabei, sonst meistens trocken und 18 bis 25 Grad. Morgen am Montag schaut die Sonne auch überall wieder durch. Im Westen sind am Vormittag nur noch ein paar Schauer unterwegs. Später schaut aber auch bei euch die Sonne vorbei und die Höchstwerte morgen maximal 24 Grad. Weiter auf die Straßen und nach Niederösterreich. Da ist ein Unfall passiert. Ihr steht im Stau auf der S5 Stockerauer Schnellstraße Richtung Krems zwischen Tulln und Königsbrunn. Gute Fahrt!
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7: Sonntag ist bei mir meistens der Tag, wo ich mir vornehme, irgendwas extrem Nerviges zu putzen. So, heute mal Küchenkasteln auswischen. Macht man dann ja meistens doch nicht. Und ich finde, ist ja auch wurscht, weil irgendwo muss man sich ja auch mal entspannen. Ich bin die Ellie. Relax-Programm habe ich euch zusammengestellt. The Cure ist dabei, Bruno Mars, Shabusi und.

Rita Ora, Your Song. Super positiver Love-Song. Jetzt wird's ein bisschen toxisch. Leonie habe ich mit einer Nummer, die ist richtig deep. Weil so ein Teufelskreis ist, in dem man nämlich super leicht reinkommt. Stell dir vor, der Mensch, den du am meisten liebst, macht mit dir Schluss. Und du weißt, genau die Person wäre aber das Heilmittel gegen den Liebeskummer. Ach, wahre Worte in Remedy. Jetzt auf OE24.

0: Das ist der Sonntag auf Ulrich 20, gleich mit den zwei Powerfrauen. Amy Winehouse habe ich und Shakira. Schönen Sonntag euch, gleich auch wieder mit allen wichtigen Infos.
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1: Tödliche Jagdschüsse in Norwegen. Ein Verdächtiger hat im Wald einen Vater und dessen Sohn erschossen. Auf der 2, Amazon stellt Monatsabrechnung ein. Wegen neuer EU-Kreditregeln müssen Kunden beim Online-Riesen bald umsteigen. Und der Top-Click, rote Landeschefs fordern Babler aus. In Wien beraten die SPÖ-Spitzen über einen geordneten Rückzug des Parteichefs.
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1: Viel Sonne gibt es am Nachmittag fürs ganze Land. Nur im Westen ein paar Wolken und die Höchstwerte 18 bis 25 Grad. Morgen am Montag ist auch wieder einiges an Sonne dabei. Nur ganz im Westen, da sind am Vormittag noch ein paar Schauer unterwegs. Später dann bei euch auch Sonne und die Höchstwerte morgen 16 bis 24 Grad. Euer Verkehrsupdate und wir schauen nach Wien. Da steht ihr im Stau auf der A23 Richtung Kagran zwischen dem Handelskei und dem Knoten Kaisermühlen. Gute Fahrt!
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0: In der SPÖ wächst der Druck auf Parteichef Andreas Babler immer mehr. Alle neuen Landesparteien fordern mittlerweile seinen Rückzug. Ist aktuell auch euer Top-Klick auf OE24.at. Mehr Infos gibt's hier bei uns in 15 Minuten. Musikalisch habe ich gleich noch Sandra mit dabei, mit einem Liebling aus den 80s, Everlasting Love. Inner Circle gibt's gleich und jetzt was Neues.
1: One Republic, Need Your Love.
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2: SPÖ-Führungsdebatte spitzt sich zu. In Wien berät Parteichef Andreas Babler aktuell mit den Landesvorsitzenden der SPÖ über die Zukunft der Partei. Eine Vorentscheidung ist möglich. Wallner fordert Strafmündigkeit ab 12. Vorarlbergs Landeshauptmann Markus Wallner will das Alter für die Strafmündigkeit senken. Kinder sollen künftig schon ab 12 Jahren haften. Amazon schafft Monatsabrechnung ab. Wegen neuer EU-Vorgaben für Kredite wird die beliebte Zahlungsart bei Amazon gestrichen. Kunden müssen nun auf den klassischen Rechnungskauf umsteigen. Verstappen siegt nach Pannenchaos. Max Verstappen gewinnt den Grand Prix in Malaysia. Trotz Softwareproblemen und einer stummen Hymne bei der Siegerehrung feiert er seinen ersten Sieg. Und Lou Samuel glänzt bei Fashion Week. Heidi Klums Tochter Lou feiert ihr Debüt auf der Modewoche in Paris. Gemeinsam mit ihrer Mutter zeigt sich die 16-Jährige in auffälligen Outfits.
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4: Am Nachmittag bleibt sonnig und meistens trocken, nur ein paar Wolken im Westen und die Höchstwerte 18 bis 25 Grad. Der Abend dann auch meistens klar in der Nacht, da schieben sich aber von Vorarlberg ein paar dichtere Wolken rein. Stellenweise kann es dann auch mal kurz schauern oder gewittern. Morgen Montag dann eher ein Mix aus Sonne und Wolken. Im Westen anfangs vormittags noch ein paar Regengüsse. Am Nachmittag wird es aber dann überall freundlich und die Höchstwerte morgen 16 bis 24 Grad. Euer Verkehrsupdate und wir schauen nach Wien. Da geht es nur langsam voran auf der Schüttelstraße und im Stau steht ihr noch auf der A23 Südosttangente Richtung Kagran vor dem Knoten Prater. Gute Fahrt!
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4: Und Elli Rulands im Studio. Ich bringe euch entspannt durch den Sonntag. Haben wir noch ein paar Stunden zum Batterien aufladen. Was bei mir immer hilft, Enrique Iglesias. Sofort alle Sorgen vergessen, wenn er kommt. Ist gleich dabei. Top Hit habe ich von Kato und ein bisschen Bewunderung kann auch nie schaden. Das ist Harry Styles, Adore You.

jetzt haben wir es geknackt. 25 Grad in Haining in Tirol. Also bei euch tragen heute wahrscheinlich einige kurze Shorts und Sommerkleider. Aber ich finde überhaupt, das sind so die Temperaturen, wo man die besten Outfits zusammenkriegt. So ein dünner Mantel, ein leichter, vielleicht schon so ein paar coole Boots dazu. Mega. Aber genießt man noch, solange es noch so ist. Es soll nämlich ein Wetterumschwung kommen bald. Aber heute noch alles gut. Playlist passt auch bei uns. Milli Vanilli ist gleich dabei aus den 80s. Und jetzt alle Farben. Bad Ideas. Hier ist Uwe 20.

0: 24 hier am Sonntag und da sind zwei sehr starke Stimmen gleich dabei. Adele mit dieser Meganummer gleich und Alex Warren mit dem Fever Dream. Und die frischen Infos gibt's in 2 Minuten.
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0: für sich entschieden. Auf der 2, Wallner will Strafmündigkeit ab 12. Der Vorarlberger Landeshauptmann fordert Strafen für jüngere Täter. Und der Topklick, SPÖ verhandelt über Führungsfrage. In Wien berät Andreas Babler mit den Landeschefs über die Parteizukunft.
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0: Es gibt sonnig und trocken in den Abend, auch in der Nacht meistens klar. Aber von Vorarlberg schieben sich dann nach Mitternacht dichtere Wolken rein. Da kann es an stellenweise auch mal ein kurzes Gewitter geben. Morgen Montag sind dann im Westen vormittags noch ein paar Regenschauer dabei. Am Nachmittag wird es aber dann wieder überall freundlich bei 16 bis 24 Grad. Euer Verkehrsupdate und wir schauen nach Wien. Da geht es nur langsam voran auf der Schüttelstraße. Und im Stau steht ihr noch auf der A23 Südostrangente Richtung Kagran vor dem Knoten Prater. Gute Fahrt.
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Sonntag gehen viele essen. Aber stellt euch vor, ihr geht ins Wirtshaus, freut euch voll aufs Schnitzel und dann kommt die Rechnung. 70 Euro. Das ist in Wien wirklich passiert. Mehr Infos gibt's gleich in den U24 Top-Klicks. In der Playlist habe ich gleich noch einen Klassiker von Sting aus den 80s. Sunrise Avenue ist mit dabei mit einer sehr, sehr schönen Nummer. Und jetzt gibt's Cameras.

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1: Platz 1.
2: SPÖ-Krise spitzt sich zu. Andreas Babler will bei der heutigen Krisensitzung seine Ämter als Parteichef und Vizekanzler zur Verfügung stellen. Alle 9 Landesparteien fordern den Rückzug.
1: Platz 2.
2: Amazon-Zahlung ändert sich. Die beliebte Monatsabrechnung wird abgeschafft. Grund sind neue EU-Vorgaben für Verbraucherkredite, die ab dem 20. November strengere Regeln vorsehen.
1: Platz 3.
2: Messerattacke in Meidling. 3 Syrer wurden nach einer Massenschlägerei festgenommen. Ein 21-jähriger Afghane erlitt schwere Verletzungen im Oberkörper und an den Armen.
1: Platz 4.
2: 70 Euro für Schnitzel. Ein Wiener Restaurant sorgt mit einem Kalbstomahawk für Aufregung. Das Gericht ist für 2 Personen gedacht, doch die Kritik am hohen Preis ist groß.
1: Platz 5.
2: Und Guardiola kehrt zurück. Der Ex-Trainer will Manchester City beim Champions-League-Spiel gegen Paris unterstützen. Er zeigt damit Solidarität nach dem Urteil wegen Finanzverstößen.
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4: Der Abend verläuft meistens klar. In der Nacht schieben sich aber von Vorarlberg ein paar dichtere Wolken rein. Stellenweise kann es dann noch kurz mal regnen oder blitzen. Morgen am Montag, da teilt sich das Wetter dann ein bisschen. Der Osten genießt wieder stundenlang Sonne. Im Westen ziehen ab und zu dichtere Wolken durch. Vor allem am Vormittag kann es ein paar Schauer geben und die Höchstwerte morgen 16 bis 24 Grad. Fahrt auf die Straßen und nach Wien, da steht ihr im Stau auf der Schüttelstraße von der Rotundenbrücke bis zur Franzensbrücke und nur langsam voran geht's auf der Franzensbrückenstraße Richtung Praterstern. Kommt gut an!
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4: Langsam stellt sich wieder die Frage aller Fragen. Koch ich mir was Ordentliches oder wird's wieder Pizza vom Lieferdienst? Ich finde, solange es schmeckt, gibt's keine falsche Antwort. Ist ja genauso bei der Musik. Ich kann nicht sagen, die 80s sind besser als die 2000er, weil alles, was man mag, ist gut. Und das gibt's hier für euch. Elli Rulands ist im Studio mit Holly Hammerstone jetzt.

Sabrina Carpenter Manchild. Als hätte sie unsere Playlist jetzt gemacht. Gibt's gleich. Love is a Battlefield von Pat Benatar. Und vorher noch Lady Gaga, Bad Romance. Das ist euer Sonntag auf Ö24.

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0: Hot Hit von Kygo. Und ein kurzes Info-Update gibt's auch gleich wieder.
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8: Guardiola unterstützt Ex-Club Manchester. Trotz Strafurteil will der Erfolgstrainer Man City in Paris vor Ort anfeuern. Auf der 2 Aufregung um 70-Euro-Schnitzel. Ein teures Tomahawk-Steak sorgt in einem Wiener Lokal für heftige Kritik. Und der Top-Click Babler vor Rücktritt als Parteichef. Wegen des Drucks aller 9 Länder verhandelt die SPÖ über die Führung.
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8: Es bleibt meistens trocken heute, am Abend auch klar. In der Nacht schieben sich aber von Westen her ein paar dichtere Wolken rein. Stellenweise kann es dann kurz mal regnen oder blitzen. Die tiefsten Temperaturen 5 bis 13 Grad. Morgen am Montag.

da teilt sich das Wetter dann ein bisschen. Im Osten gibt es wieder stundenlang Sonne, im Westen ab und zu ein paar dichtere Wolken mit Schauern und die Höchstwerte morgen 16 bis 24 Grad. Warte auf die Straßen und nach Wien, da steht ihr im Stau auf der Schüttelstraße von der Rotundenbrücke bis zur Franzensbrücke und nur langsam voran geht's auf der Franzensbrückenstraße Richtung Praterstern. Kommt gut an!

0: Sonntag ist immer so ein richtiger Online-Shopping-Tag. Vor allem Amazon, sicher hohe Quoten heute. Aber jetzt ohne da Werbung machen zu wollen, es ist einfach so praktisch, dort zu bestellen. Aber jetzt quasi gleich Anti-Werbung. Es ändert sich dann nämlich was bald. Und es wird um einiges unpraktischer. Mehr dazu in den Top-Clicks gleich um 17 Uhr. Vor allem noch musikalisch. Tip-Top-Musik dabei. Chris Rea zum Beispiel mit einem Klassiker. Corona habe ich. Und jetzt gibt's was Neues.
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17: Platz 1.
18: SPÖ-Chaos vor Krisengipfel. Andreas Babler steht vor dem Rücktritt. Alle 9 Landesparteien fordern ein Ende seiner Ämter. Auch die Gewerkschaft drängt auf einen schnellen Wechsel.
17: Platz 2.
18: Amazon-Zahlung ändert sich. Die beliebte Monatsabrechnung wird abgeschafft. Grund sind neue EU-Vorgaben für Kredite. Kunden müssen nun auf den klassischen Rechnungskauf umsteigen.
17: Platz 3.
18: Tödliche Schüsse im Wald. Ein Vater und sein Sohn wurden bei einer Jagd in Norwegen erschossen. Ein Verdächtiger Ende 20 wurde festgenommen und wegen Mordes angeklagt.
17: Platz 4.
18: Wettersturz bringt Schnee. Nach milden Tagen folgt ein massiver Umschwung. Ab Donnerstag sinken die Temperaturen drastisch und die Schneefallgrenze fällt auf unter 1500 Meter.
17: Platz 5.
18: ÖFB-Team als Foulkönig. Rangnicks Mannschaft führt die Statistik bei den Fouls an. 53 Vergehen in 3 Spielen sind ein unrühmlicher Rekord im europäischen Vergleich der Teams.
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1: Es gibt sonnig und trocken in den Abend, auch in der Nacht meistens klar. Aber von Vorarlberg schieben sich dann nach Mitternacht dichtere Wolken rein. Da kann es an stellenweise auch mal ein kurzes Gewitter geben. Morgen Montag sind dann im Westen vormittags noch ein paar Regenschauer dabei. Am Nachmittag wird es aber dann wieder überall freundlich bei 16 bis 24 Grad. Auf den Straßen alles gut, ihr habt Freifahrt.
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1: Mir ist gerade aufgefallen, wie früh es jetzt schon wieder dunkel wird. Und irgendwie finde ich es so komisch, weil tagsüber hat man so Spätsommer eigentlich gerade und dann abends kriegt man so kleine Watschen, weil es auch immer so früh kalt und dunkel ist. Aber von mir garantiert keine Watschen hier, nur das Beste für die Ohren. Sascha Lucky Day habe ich, Tom Grennan und jetzt Chris Desirandi. Ellie Rulands im Studio für euch. Hi!

Katy Perry, Watch It Burn. Also von der kann man halten, was man will, aber Power hat die in jedem Song. Genauso wie Olivia Rodrigo, finde ich. Nur bei der fängt es oft ein bisschen unschuldig an, aber der Refrain knallt dann jedes Mal. Good for you jetzt für euch auf U24.

0: Das ist euer Sonntag auf Ö24. Den gibt's gleich mit Cher. Diesen Mega-Klassiker. Believe ist gleich dabei und Harry Styles. Mit American Girls. So klingt eure nächste halbe Stunde hier.
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0: Verstappen triumphiert trotz Pannen. In Malaysia hat der Formel-1-Star den Grand Prix für sich entschieden. Auf der 2, Wallner will Strafmündigkeit ab 12. Der Vorarlberger Landeshauptmann fordert Strafen für jüngere Täter. Und der Top-Klick SPÖ verhandelt über Führungsfrage. In Wien berät Andreas Babler mit den Landeschefs über die Parteizukunft.
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0: Der Abend verläuft meistens klar. In der Nacht schieben sich aber von Vorarlberg ein paar dichtere Wolken rein. Stellenweise kann es dann noch kurz mal regnen oder blitzen. Morgen am Montag, da teilt sich das Wetter dann ein bisschen. Der Osten genießt wieder stundenlang Sonne. Im Westen ziehen ab und zu dichtere Wolken durch. Vor allem am Vormittag kann es ein paar Schauer geben und die Höchstwerte morgen 16 bis

0: 24 Grad. Auf den Straßen alles gut, ihr habt Freifahrt.
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3: Harry Styles, American Girls. American Girls.

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17: Platz 1.
18: SPÖ-Krise spitzt sich zu. Andreas Babler will bei der heutigen Krisensitzung seine Ämter als Parteichef und Vizekanzler zur Verfügung stellen. Alle 9 Landesparteien fordern den Rückzug.
17: Platz 2.
18: Amazon-Zahlung ändert sich. Die beliebte Monatsabrechnung wird abgeschafft. Grund sind neue EU-Vorgaben für Verbraucherkredite, die ab dem 20. November strengere Regeln vorsehen.
17: Platz 3.
18: Messerattacke in Meidling. 3 Syrer wurden nach einer Massenschlägerei festgenommen. Ein 21-jähriger Afghane erlitt schwere Verletzungen im Oberkörper und an den Armen.
17: Platz 4.
18: 70 Euro für Schnitzel. Ein Wiener Restaurant sorgt mit einem Kalbstomahawk für Aufregung. Das Gericht ist für 2 Personen gedacht, doch die Kritik am hohen Preis ist groß.
17: Platz 5.
18: Und Guardiola kehrt zurück. Der Ex-Trainer will Manchester City beim Champions-League-Spiel gegen Paris unterstützen. Er zeigt damit Solidarität nach dem Urteil wegen Finanzverstößen.
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20: Es bleibt meistens trocken heute, am Abend auch klar. In der Nacht schieben sich aber von Westen her ein paar dichtere Wolken rein. Stellenweise kann es dann kurz mal regnen oder blitzen. Die tiefsten Temperaturen 5 bis 13 Grad. Morgen am Montag, da teilt sich das Wetter dann ein bisschen. Im Osten gibt es wieder stundenlang Sonne. Im Westen ab und zu ein paar dichtere Wolken mit Schauern und die Höchstwerte morgen 16 bis 24 Grad.

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